0: One going ALS to Vassar.
1: To Vassar, 0002.
2: 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Emergency shutoff switch was not working. Furnace has been shut off at the panel. Building vented. One reset. You can terminate.
3: 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Shut off at the panel. 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

0: calling from Main Street now, long commander.
1: Arlington Commander, go ahead.
0: Burning bush on fire is extinguished on 32 left vectors.
1: Burning bush extinguished. Arlington in service. B-24-4 complete.
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